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Idee hatte, kannst du auch nicht nichts an die Welt. Keine Idee, drei EZ. Strahle doch Licht. 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Also eher nicht.